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1: Also das ist die Psychologie des Mitläufers. Der Mitläufer überlegt ja nicht, was ist wahr und was ist falsch, sondern was muss ich jetzt sagen? Und ich merke, dass diese Mentalität oder diese Art zu denken sich sehr stark verbreitet. Also nicht die Frage, also früher hat man, also Aristoteles und Platon und all diese großen Denker oder sogar Sokrates haben überlegt, wie kommt es zur Erkenntnis? Erkenntnis oder die Wahrheit ist die Übereinstimmung einer Aussage mit der Wirklichkeit. Und heute ist die Wahrheit unter Anführungszeichen aber die Übereinstimmung meiner Aussage mit dem Zeitgeist. Also man hat den Zeitgeist mit der Wirklichkeit ausgetauscht. Und das ist ein Riesenproblem, weil eben diese Bubble, diese Zeitgeist-Bubble immer mehr abhebt. Und deswegen fühlen sich immer mehr Menschen, besonders die Bodenständigen und Menschen mit Bodenhaftung, fühlen sich entfremdet von eben dieser Ideologie. Und eines davon ist eben der Genderismus.
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1: Wir haben Jahrzehnte nach 45, nach dem Krieg, immer wieder gesagt, Diplomatie, Diplomatie, Diplomatie. Wir haben in Afrika Völkermorde uns angeguckt aus dem Wohnzimmer und haben am Fernsehen gelesen mit Salzstangen und Cola oder Bier.
2: Und haben auf die Sportschau gewartet.
1: So. Und haben gedacht, auch in Ruanda wird mal eben ein Volk vernichtet und Armenien, da wird mal ein Volk vernichtet. Und jetzt plötzlich, wo uns das näher rückt, das ist ja der ganze Witz. Kriegen wir plötzlich Angst?
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1: Und bei uns, Bertelsmann ist doch eine Art Krake, der überall drinsteckt. Nicht so für die Normalbürger durchschaubar, aber wenn Sie in Berlin im Reichstag sind oder irgendwo so in diesen Zirkeln, Bertelsmann ist überall und beeinflusst die Dinge. Also mein Vorschlag wäre da, jetzt zweites radikales, aber verfassungsmäßiges Element, diese Gemeinnützigkeit komplett abzuschaffen, weil auch nicht als gemeinnützig anerkannt wird, was wirklich gemeinnützig ist, sondern was politische Protektion genießt. Und das beste Beispiel dafür sind so Institutionen wie Korrektiv und Volksverpetzer. Die sind auch schon wieder gemeinnützig und zahlen deshalb auch keine Steuern.
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0: 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Dr. Alexander Gauland von der AfD hat im Bundestag den Vorwurf erhoben, den Ukraine-Konflikt zu einem Krieg Deutschlands machen zu wollen. Deutschland schickt demnach Milliarden Euro in die Ukraine, während seine eigene Infrastruktur verrotte, die Wirtschaft schrumpfe und die Armut wachse. Wenn die Ukraine weiterkämpfen will, ist das ihr gutes Recht, doch nicht unsere Sache, betonte Gauland. Es stimme nicht, dass die Ukraine die europäische Freiheit verteidige. Im deutschen Interesse seien Friedensverhandlungen und ein Ende des Krieges mit einem Kompromiss, sagte Gauland. Bei dem Waffenhersteller ThyssenKrupp in Duisburg und Salzgitter herrscht, nach Medienberichten, blanke Panik. Die Hochöfen, die jahrzehntelang mit Kokskohle Stahl produzierten, werden durch den EU-Emissionshandel zur Existenzbedrohung. ThyssenKrupp stößt jährlich etwa 20 Millionen Tonnen CO2 aus. Die großen Verlierer sind die Stahlkocher. Für die Arbeiter an den Öfen bedeutet das, Massenentlassungen und Werksschließungen drohen. Tausende gut bezahlte Industriejobs in traditionellen Stahlregionen, Ruhrgebiet Niedersachsen, stehen auf der Kippe. Die dänische Polizei hat in einer 9-monatigen Untersuchung keine abschließenden Beweise dafür gefunden, dass es sich bei den fliegenden Objekten, die im vergangenen Jahr den Flughafen Kopenhagen lahmlegten, tatsächlich um russische Drohnen handelte. Die Vorfälle wurden damals als Teil eines wachsenden Musters mutmaßlicher hybrider Kriegsführung seitens Russlands gegen kritische Infrastruktur in der nordischen Region gewertet. 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
1: Man hat sie ja gewählt. Und wenn ich mir überlege, dass es tatsächlich heißt, wie Frau Mioska sagt vom Staatsfernsehen, nach dem Motto, wir haben noch 11-14%, wir Grünen, sie identifiziert sich ja damit mit den Grünen, dann merkt man, dass offenbar immer noch 14% oder 11 oder 10% der Menschen einen solchen Unsinn mitwählen. Und jeder hat die Regierung, die er auch verdient. Das ist tragisch, aber leider ist es so.
2: Und das soll auch so bleiben, sonst würde man natürlich den Superminister Habeck nicht zu Karin Mioska Sonntagabend Primetime einladen und ihm den roten Teppich auszurollen.
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1: Nicht nur Merkel hat gesagt, dass die Minsker Verträge nur dazu gedacht waren, Zeit zu gewinnen, um die Ukraine aufzurüsten gegen Russland. Nur dazu war es gedacht. Und jetzt natürlich zu sagen, sie hätte gar nicht verhandeln können über Minsk II. Jetzt Corona daran die Schuld zu geben, ist wirklich nur lustig.
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2: Vor 250 Jahren gab es oder begannen letztlich ja die ersten Aufstände und vor allem also die Publikationen von Samuel Adams in Boston, gerade deshalb, weil man angefangen hatte, Handelsgüter zu besteuern. Weil man im kleinen Maßstab angefangen hat, so eine Art Mehrwertsteuer einzuführen. Wir sind jetzt mittlerweile bei erheblichen Mehrwertsteuersätzen. Wir sind aber auch bei einer Einkommensteuer, bei einer Abgabenbelastung, bei allem Zip und Zap, die hier in Deutschland schon meines Erachtens auch die Grenze, da sind wir übrigens gerade auch in einer Prüfung, einer rechtlichen, die Grenze der Verfassungsmäßigkeit überschritten haben sollte. Das dürfte mittlerweile verfassungswidrig sein, weil wir über 50% dessen, was die wenigen, die überhaupt noch volkswirtschaftlich sinnvoll arbeiten, erwirtschaften, abgeben an eine Struktur, die überhaupt nicht dafür notwendig ist, dass der Rest funktioniert. Und das ist wirtschaftlich nicht gesund, das ist politisch nicht gesund und es ist völlig richtig.
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Bei dem Waffenhersteller ThyssenKrupp in Duisburg und Salzgitter herrscht, nach Medienberichten, blanke Panik. Die Hochöfen, die jahrzehntelang mit Kokskohle Stahl produzierten, werden durch den EU-Emissionshandel zur Existenzbedrohung. ThyssenKrupp stößt jährlich etwa 20 Millionen Tonnen CO2 aus. Die großen Verlierer sind die Stahlkocher. Für die Arbeiter an den Öfen bedeutet das, Massenentlassungen und Werksschließungen drohen. Tausende gut bezahlte Industriejobs in traditionellen Stahlregionen, Ruhrgebiet Niedersachsen, stehen auf der Kippe. Dr. Alexander Gauland von der AfD hat im Bundestag den Vorwurf erhoben, den Ukraine-Konflikt zu einem Krieg Deutschlands machen zu wollen. Deutschland schickt demnach Milliarden Euro in die Ukraine, während seine eigene Infrastruktur verrotte, die Wirtschaft schrumpfe und die Armut wachse. Wenn die Ukraine weiterkämpfen will, ist das ihr gutes Recht, doch nicht unsere Sache, betonte Gauland. Es stimme nicht, dass die Ukraine die europäische Freiheit verteidige. Im deutschen Interesse seien Friedensverhandlungen und ein Ende des Krieges mit einem Kompromiss, sagte Gauland. Ein neuer Fachbericht kommt zu dem Ergebnis, dass die Reaktivierung deutscher Kernkraftwerke weiterhin technisch möglich und wirtschaftlich attraktiv ist. Ein Neustart der Kernkraft in Deutschland scheitere nicht an der behaupteten Unumkehrbarkeit des Atomausstiegs, sondern vor allem am fehlenden politischen Willen, heißt es in dem Bericht. 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
1: Ja, ansonsten, was die Nähe angeht, eben deutscher, sagen wir, Kooperationswirtschaftsführer zu ihrem Regime, das ist stellvertretend für das, was wir an Aufarbeitung in Anführungsstrichen erleben. Reitschuster schreibt dieser Tage: Ethikrat unter Brücks, gefährliche Nähe zur Regierung jetzt belegt. Ich weiß, jetzt fallt ihr alle um vor Überraschung. Das kann nicht wahr sein.
2: Echt?
1: Ja, ja. Und in China gibt's Reis und auch Insekten. Aber tatsächlich kommt eben immer mehr raus und das völlig selbstverständlich, wie nah verbandelt die sind. Natürlich auch ohne jeden Funken an Selbstkritik und Anflug. Auch Herr, wie heißt er nochmal, Lauterbach, betont dieser Tage ja, wie richtig das alles war, wie richtig auch sein politisches Eingreifen in die Risikoabsenkung, die gewollte eigentlich durch das RKI war. Da hat Lauterbach dann verboten per Order dem Mufti, dass man das Risiko wieder absenkt. Das alles ist das, was wir in Deutschland haben, während eben in Amerika Trump und Musk sich warm laufen.
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1: Die Inflationierung des Begriffes rechts oder sogar Nazi ist so himmelschreiend, dass es schon gar keine Wirkung mehr hat. Also wenn ich irgendwo bin, sage ich immer, also damit eins klar ist, ich bin hier rechtsradikal und Nazi, dass das schon mal hier ausgeräumt ist. Man kann ja nur noch darüber lachen. Denn ich habe ja mein ganzes Leben mit der deutschen Innenpolitik verbracht und habe ja die meisten Sommerinterviews gemacht mit allen Spitzenpolitikern, die da im Fernsehen je gemacht worden sind. Ich hatte also auch direkten Kontakt zu den Leuten, vor allem dann die letzten 20 Jahre in Berlin. Und ich stelle fest, das, was heute rechts genannt wird, war vor 10 Jahren das Parteiprogramm der CDU.
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1: Da draußen, außerhalb der Politik, in der rauen Welt, außerhalb von Schloss Bellevue, wo der Bundespräsident sagt, dass wir im besten Deutschland aller Zeiten leben. Ja, er vielleicht. Ja? Außerhalb dieser Welt müssen die Menschen hart arbeiten. Sie müssen hart lernen, hart arbeiten und sie müssen was zustande bringen, um Geld zu verdienen. Der beste Weg, wenn sie komplett scheitern würden da draußen in der Wildnis, in der wir alle uns durchschlagen müssen, ist in die Politik zu gehen. Sie brauchen in der Politik keine Ausbildung zu haben. Sie müssen nichts können, sie müssen auch nichts durchdringen und können trotzdem dort 4 bis 5 Mal so viel verdienen wie der Durchschnittsbürger. Das heißt, die Politik zieht die an, die in der Politik besser verdienen würden als draußen. Und das ist der erste Mechanismus der adversen Selektion. Die Politik zieht diejenigen an, die es draußen zu nichts bringen und die wahrscheinlich draußen noch nicht mal einen Hartz-IV-Antrag ausfüllen könnten, korrekt? Ja? Und die gehen dann in die Politik.
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0: 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Viele Länder verlieren ihre eigenen einheimischen Bürger. Nur Litauen und Bulgarien verzeichneten einen Nettozugewinn, während Deutschland, Italien, Schweden und mehrere andere große Volkswirtschaften mehr einheimische Bürger verloren als zurückbekamen. Für viele Arbeitnehmer, vor allem jüngere und hochqualifizierte Fachkräfte, ist die Abwanderung durch die Suche nach höheren Löhnen, besseren Karrierechancen und höherer Lebensqualität motiviert. Eine Umfrage des Instituts Apinio zeigt, immer mehr Berufstätige können sich vorstellen, Deutschland für einen Arbeitsplatz zu verlassen. Demnach spielen zumindest 2/3 der Arbeitnehmer mit der Möglichkeit einer Auswanderung. 1/3 gibt sogar an, sich bereits konkret über einen solchen Schritt zu informieren. Deutschlands Politiker verfolgen mit seinem massiv wachsenden Verteidigungshaushalt das klare Ziel, die stärkste Armee Europas aufzubauen. Dies verschiebt die Machtbalance innerhalb Europas und sorgt in Frankreich für spürbare Verunsicherung. Während das gemeinsame Kampfjet-Projekt FCAS bereits gescheitert ist, gerät nun auch das nächste große deutsch-französische Prestigevorhaben, der neue Kampfpanzer MGCS, unter Druck. Frankreich reagiert darauf mit verbalem Gegenschlag und betont seinen einzigartigen Status als Atommacht mit nuklearer Abschreckung, operativer Erfahrung und strategischer Eigenständigkeit. Der Chef der französischen Rüstungsbehörde DGA stellte klar, die militärischen Fähigkeiten beider Länder seien nicht direkt vergleichbar. Die dänische Polizei hat in einer 9-monatigen Untersuchung keine abschließenden Beweise dafür gefunden, dass es sich bei den fliegenden Objekten, die im vergangenen Jahr den Flughafen Kopenhagen lahmlegten, tatsächlich um russische Drohnen handelte. Die Vorfälle wurden damals als Teil eines wachsenden Musters mutmaßlicher hybrider Kriegsführung seitens Russlands gegen kritische Infrastruktur in der nordischen Region gewertet. 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
1: Ja, möglich ist alles. Also, aber was es auf jeden Fall ist, ist Propaganda. Das hat der Michael ja schön erklärt. Und was ja auch zu Propaganda gehört, ist Verwirrung. Wir kennen das von Corona. Man hat uns von Anfang an verwirrt mit R-Zahl, Flatten the Curve, Inzidenzen. Das hat ja alles kein Mensch mehr richtig verstanden. Wollte natürlich auch keiner zugeben. Und hier ist es auch so. Was ist dieser Mann? Ist dieser Mann links? Ist dieser Mann rechts? Ist das ein schiitischer Islamist? Ist der Islamhasser? Hat der die Frauen aus Saudi-Arabien rausgebracht? Hat er sie in Wirklichkeit gequält? Es gibt zu jedem Fakt auch das Gegenteil. Und das heißt für mich auch, dass hier eine große Art von Propaganda weitergetrieben wird, ja. Und schön ist natürlich auch, dass Elon Musk jetzt schuld sein soll, ja. weil Taleb ja auf X haufenweise Drohungen und Attentatsträume ausgestoßen hat. Lustigerweise ja auch unter einem Post von Innenministerin Faeser. Ja?

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1: Ja, ich würde das ausrechnen, wie groß dürfen die Windräder denn sein? Ne? Die sind ja heute meinetwegen Rotordurchmesser 160 Meter. Da reden wir über 20.000 Quadratmeter, also drei Fußballfelder. 180 Meter Rotordurchmesser, da reden wir über 30.000 Quadratmeter. Da hängen dann 4, 5 Fußballfelder in der Luft. Und es kommt natürlich darauf an, wie viele Windräder, ist eine Frage, wie ist der Rotordurchmesser? Und die werden ja immer höher.
2: Ja. Aber jetzt werden doch im Grunde besonders große Windräder mit einer Höhe fast wie der Eiffelturm vor allem in Schwachwindgebieten gebaut. Ja. So nach dem Motto, dann können wir auch in Schwachwindgebieten mehr Wind abschöpfen. Mhm. Das macht dann doch danach eigentlich keinen Sinn.
1: Nein, Sinn macht das überhaupt nicht. Es wird aber es unabhängig davon, ob es physikalisch Sinn macht, wird es durchgezogen.
2: Ideologie schlägt Vernunft.
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1: Der hat ein alter Schamane mal vor 30 Jahren gesagt, wer den ganzen Tag Pizza isst, der wird irgendwann anfangen zu denken wie eine Pizza. Und er wird dann als Pizza verspeist. Das heißt, eine gewisse Form von Wachheit bekommen wir nicht, wenn unser Geist vernebelt ist, wenn unser Mikrobiom zerschossen ist. Dann können wir bestimmte Hormone nicht bilden, die uns wach und klar denken lassen. Also ich möchte es immer gerne wieder auf diese individuelle Ebene zurückholen, wo wir selbst, um uns selbst zu ermächtigen, brauchen wir eine biochemische Grundlage. Es macht einen Unterschied, ob wir morgens zum Frühstück ein Marmeladenbrötchen essen, wie wir es im Krankenhaus ja jeden Tag dann präsentiert bekommen, wenn man mal dahin muss, oder ob wir uns einen Smoothie machen, nicht? Ob wir ein gutes Müsli uns machen oder gleich morgens mit Schokolade anfangen. Das macht was mit uns. Und ich denke, jemand, der mit sich noch in Verbindung ist, der hat auch ein Gefühl dafür, was mir gut tut und was mir nicht gut tut.
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0: 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Bei der Landratswahl im Saalekreis in Sachsen-Anhalt, die als kleiner Stimmungstest für die Landtagswahl im September galt, konnte sich der CDU-Kandidat Sven Cekalla am Sonntag in der Stichwahl mit 54% gegen den AfD-Kandidaten Uwe Arendt durchsetzen. Obwohl der AfD-Mann immer noch rund 46% geholt hat, und das in einem nicht nur ländlichen Landkreis, nahm die stellvertretende CDU-Generalsekretärin Christina Stump das Ergebnis zum Anlass für Optimismus. Auf X schrieb die Bundestagsabgeordnete: Die angekündigte blaue Welle ist verebbt. Dass der Saalekreis den Speckgürtel rund um die mehrheitlich linksgrüne Stadt Halle an der Saale darstellt, erwähnte die CDU-Frau nicht. Bei dem Waffenhersteller ThyssenKrupp in Duisburg und Salzgitter herrscht, nach Medienberichten, blanke Panik. Die Hochöfen, die jahrzehntelang mit Kokskohle Stahl produzierten, werden durch den EU-Emissionshandel zur Existenzbedrohung. ThyssenKrupp stößt jährlich etwa 20 Millionen Tonnen CO2 aus. Die großen Verlierer sind die Stahlkocher. Für die Arbeiter an den Öfen bedeutet das, Massenentlassungen und Werksschließungen drohen. Tausende gut bezahlte Industriejobs in traditionellen Stahlregionen, Ruhrgebiet Niedersachsen, stehen auf der Kippe. Die britische Regierung hat einen Gesetzentwurf vorgelegt, der Eltern, Lehrern und Ärzten bis zu 5 Jahre Haft für sogenannte Konversionspraktiken androht. Das neue Gesetz richtet sich gegen Versuche, die sexuelle Orientierung oder Geschlechtsidentität einer Person zu verändern. Strafen umfassen unbegrenzte Geldbußen, bis zu 5 Jahre Gefängnis oder beides. Kritiker bemängeln, dass die Formulierung gefährlich vage ist. Normale elterliche Sorge, aufklärende Gespräche oder sogar der Hinweis auf die schwache Studienlage zu Jugendtransitionen könnten als kriminelle Konversionspraktiken ausgelegt werden. Im Klartext heißt das: Eltern droht Haft, wenn sie die Geschlechtsumwandlung ihres Kindes in Frage stellen. 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
1: Es ist wirklich absurd und ich sage noch einmal, auch hier brauchen wir, Stichwort Aufklärung, Aufklärung, Aufklärung, wir brauchen eine Aufarbeitung und wir müssen alle, die sich entsprechend verhalten haben, gegen Menschenrechte, gegen Demokratie, gegen ein Miteinander, die müssen zur Verantwortung gezogen werden. Und ob es Politiker sind oder nicht, die müssen zur Verantwortung gezogen werden. Es reicht nicht aus, dass die dann sagen, ciao, ich bin da mal weg, ich trete zurück oder ich habe da nichts mit zu tun, aber ich kassiere meine Rente noch weiter oder meine Pension oder wie es auch immer heißt. So geht das nicht. Wir müssen hier irgendwann klar Schiff machen, damit alle wissen, worum es wirklich ging und wo überall gelogen worden ist. Und die Medien haben kräftig mitgemacht. Denkt bitte daran an die Bilder aus Bergamo, die aus einer ganz anderen Zeit stammten, wo dann gesagt wurde, ganz viele Särge, ganz viele Tote. Und hinterher kam dann raus, die kamen gar nicht aus der Zeit, die sind voll etwas, und das war gar nicht der Grund für Corona, war nicht der Grund für diese Särge.
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1: Fangen wir mit dem Euro an. Der Euro ist letztendlich einer der zerstörendsten Strukturen gegen Deutschland. Das wusste man auch. Der Euro ist übrigens von Architekten sehr stark mit beeinflusst worden durch Großbritannien. Großbritannien hat sich für den Euro ganz stark gemacht und wollte ja auch selbst Euro-Mitglied werden, angeblich. Und kurz bevor der Euro dann kam, haben sie plötzlich gesagt, ach nee, das Volk hat sich dagegen entschieden, wir wollen das britische Pfund behalten. Und dann ist eben halt der Euro in Kontinentaleuropa eingeführt wurde und war eins der wesentlichen Munitionen, die man installierte, um den europäischen Standort insgesamt zu zerstören.
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1: Aber es gibt ja generell ein paar interessante Frauen auf dieser Regierungsliste. Ja, also das Innenministerium geht hier an Kristi Noem. Noem, glaube ich, ausgesprochen. Mhm. Noem geschrieben. Die war ja als Gouverneurin von South Dakota also ganz toll in der Corona-Zeit. Also das war die freieste der ganzen USA. Keine Maskenpflicht, keine Schließung von Geschäften, keine Schulschließungen. Und dafür wurde sie 21 mit 62% der Stimmen wiedergewählt. Ja. Das Einzige, was ich in der deutschen Schnappatmungspresse gelesen habe, also der war nur wichtig zu betonen, dass sie in ihren Memoiren geschrieben hatte, wie sie ihren Hund einschläfern ließ, weil der angeblich als Jagdhund versagte. Sie selbst sagt in einem Post, es war ein Arbeitshund, der Vieh angegriffen hat. Ich meine, es ist ja auch egal. Jetzt, das zeigt natürlich wieder, dass die Aufgabe der deutschen Propagandamedien ist, zum Beispiel, habt ihr irgendwas Negatives über die Noem? Ja. Habt ihr irgendeinen fiesen Satz über die Gebhardt? Ja? Hm. Und genauso und darum geht's.
2: Und dann ist es plötzlich auch kein Sexismus, die zu kritisieren.
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0: 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Dr. Alexander Gauland von der AfD hat im Bundestag den Vorwurf erhoben, den Ukraine-Konflikt zu einem Krieg Deutschlands machen zu wollen. Deutschland schickt demnach Milliarden Euro in die Ukraine, während seine eigene Infrastruktur verrotte, die Wirtschaft schrumpfe und die Armut wachse. Wenn die Ukraine weiterkämpfen will, ist das ihr gutes Recht, doch nicht unsere Sache, betonte Gauland. Es stimme nicht, dass die Ukraine die europäische Freiheit verteidige. Im deutschen Interesse seien Friedensverhandlungen und ein Ende des Krieges mit einem Kompromiss, sagte Gauland. Ein neuer Fachbericht kommt zu dem Ergebnis, dass die Reaktivierung deutscher Kernkraftwerke weiterhin technisch möglich und wirtschaftlich attraktiv ist. Ein Neustart der Kernkraft in Deutschland scheitere nicht an der behaupteten Unumkehrbarkeit des Atomausstiegs, sondern vor allem am fehlenden politischen Willen, heißt es in dem Bericht. Deutschlands Politiker verfolgen mit seinem massiv wachsenden Verteidigungshaushalt das klare Ziel, die stärkste Armee Europas aufzubauen. Dies verschiebt die Machtbalance innerhalb Europas und sorgt in Frankreich für spürbare Verunsicherung. Während das gemeinsame Kampfjet-Projekt FCAS bereits gescheitert ist, gerät nun auch das nächste große deutsch-französische Prestigevorhaben, der neue Kampfpanzer MGCS, unter Druck. Frankreich reagiert darauf mit verbalem Gegenschlag und betont seinen einzigartigen Status als Atommacht mit nuklearer Abschreckung, operativer Erfahrung und strategischer Eigenständigkeit. Der Chef der französischen Rüstungsbehörde DGA stellte klar, die militärischen Fähigkeiten beider Länder seien nicht direkt vergleichbar. 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
1: Ich bin nicht dafür, dass Menschen permanent Kokain konsumieren oder ähnliches tun, damit arbeiten und Auto fahren. Nein, und bin auch dafür, dass es strafbar ist, unter solchem Einfluss Auto zu fahren, gar keine Frage. Also aber ihnen den Zugang zu verwehren, da bin ich komplett dagegen.
2: Aber was mich natürlich interessiert, ist der Drogenbeauftragte der russischen Staatsregierung, was Kevan dazu sagt.
3: Ich bin hier heute
2: er ist ja kein besonderer Alkoholfreund.
3: Ich bin hier heute als Vertreter des Mullah-Regimes, möchte an dieser Stelle gleich sagen.
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1: Also auch natürlich haben wir die Geschichte mit der AfD bei uns in Deutschland und es gibt die berühmte Brandmauer, die ich für ziemlich idiotisch halte, weil im Grunde genommen kann man sie genau umdrehen. Die AfD braucht bloß einen Antrag beizubringen im Bundestag. Wir wollen ein Verbot der AfD und alle müssen dagegen sein, weil der Antrag von der AfD eingebracht worden ist. Ja. Und so würde es weitergehen. Also sie könnten das auf die Spitze treiben. Wir hatten hier in Stuttgart, in der Nähe von Stuttgart, in Backnang gab es einen Antrag von der kommunalen AfD, ein Theater, kein recht ganz normales kleines Theater zu unterstützen. Ein paar grüne Abgeordnete waren dafür und Frau Ricarda Lang sagte dann, das geht überhaupt gar nicht, kein Antrag der AfD geht durch. Und das ist dann so eine Brüskierung, eine Undifferenzierung und dieses Wort Undifferenziertheit ist wirklich sehr überhandnehmend in Deutschland, sowohl personell wie auch persönlich wie auch politisch.
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1: Ich glaube, was viele Menschen verstanden haben, ist, wenn sie gute Nahrung zu sich nehmen, dann hat man auch einen gesunden Körper. Was viele vielleicht noch nicht so präsent haben, ist, das Gleiche gilt für den Geist. Also füttere ich den Geist mit guten Informationen, dann habe ich, sagen wir mal, ein relativ ruhiges Gedankenspiel, auch keine Ängste.
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0: 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Bei der Landratswahl im Saalekreis in Sachsen-Anhalt, die als kleiner Stimmungstest für die Landtagswahl im September galt, konnte sich der CDU-Kandidat Sven Cekalla am Sonntag in der Stichwahl mit 54% gegen den AfD-Kandidaten Uwe Arendt durchsetzen. Obwohl der AfD-Mann immer noch rund 46% geholt hat, und das in einem nicht nur ländlichen Landkreis, nahm die stellvertretende CDU-Generalsekretärin Christina Stump das Ergebnis zum Anlass für Optimismus. Auf X schrieb die Bundestagsabgeordnete: Die angekündigte blaue Welle ist verebbt. Dass der Saalekreis, den Speckgürtel rund um die mehrheitlich linksgrüne Stadt Halle an der Saale darstellt, erwähnte die CDU-Frau nicht. Ein neuer Fachbericht kommt zu dem Ergebnis, dass die Reaktivierung deutscher Kernkraftwerke weiterhin technisch möglich und wirtschaftlich attraktiv ist. Ein Neustart der Kernkraft in Deutschland scheitere nicht an der behaupteten Unumkehrbarkeit des Atomausstiegs, sondern vor allem am fehlenden politischen Willen, heißt es in dem Bericht. Der deutschen Industrie droht 2026 der nächste massive Stellenabbau. Bis zu 100.000 Jobs könnten in diesem Jahr wegfallen, vor allem bei Autoherstellern, im Maschinenbau und in der Bauindustrie. Das geht aus einer aktuellen Umfrage der Beratungsgesellschaft Horvath in Zusammenarbeit mit dem Handelsblatt hervor. Für die Erhebung wurden 1.000 Unternehmen zu ihrer Strategie bis 2030 befragt. Das Ergebnis? Viele Firmen rechnen weiterhin mit Wachstum. Neue Arbeitsplätze und neue Kapazitäten sollen aber immer seltener in Deutschland entstehen. 60% der Unternehmen planen am Standort Deutschland weiteren Stellenabbau. 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
1: Zahlreiche Staaten haben auch die Kaufverträge mit Pfizer veröffentlicht. Und da hat Pfizer sich immer reinschreiben lassen, das ist eine neue Substanz. Keiner weiß, wie gefährlich die ist. Sie ist noch nicht hinreichend untersucht. Also die Politiker, die uns sagen, alles war unter Kontrolle, die haben genau das unterschrieben.
2: Wahnsinn, ne? Und dann mal ganz eben die ganze Welt durchspritzen, das ist schon unfassbar. Und es ist ja auch klar, Gesundheitsminister Lauterbach hat ja auch gelogen, als er behauptet hat, die Impfung sei nebenwirkungsfrei. Der ignoriert die Daten ja im Grunde bis heute und ist trotzdem noch im Amt, ne? Wie erklärt ihr euch das?
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1: Was unsere eigene Sprache angeht, würde ich sagen, erstens den Dialog pflegen, ohne zu große Aufgeregtheit, sich informiert und klar halten, ohne sich aber auch in diesen eben besprochenen Echokammern, die ja besonders in den unsozialen Medien

0: vorhanden sind, zu erschöpfen. Weil ich glaube, das ist wirklich auch eine große Gefahr, dass man sich über die berechtigten Sorgen, die man hat, zu sehr in die Erschöpfung treiben lässt. Weil wir klappen morgens das Handy auf und denken, oh mein Gott, wie kann das noch sein? Das darf einfach, also wir müssen das alles zur Kenntnis nehmen, ohne es für uns selbst schön zu reden. Trotzdem die Nerven behalten und alles versuchen zu tun, was zu unserer eigenen Stärkung und auch zu der Stärkung von denen, auf die es wahrscheinlich noch viel mehr ankommen wird zukünftig, nämlich der unserer Kinder ankommt.
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1: Ja, was soll man dazu noch sagen? Nancy Faeser wollte vor nicht allzu langer Zeit ja auch kompakt verbieten. Sehr seltsam, was sie da gemacht hat. Sie ist ja auch nicht damit durchgekommen. Das ist die Innenministerin, das muss man sich immer wieder vor Augen halten. Die ist eigentlich für den Schutz der Verfassung und des Rechtsstaates verantwortlich. Das ist ihre Aufgabe. Und sie tut unentwegt eigentlich das Gegenteil. Also ob es jetzt die Beweislastumkehr ist, ob es dieses Vorgehen gegen unangenehme Medien ist. Ja, es ist Wahnsinn, was in diesem Land passiert. Absoluter Wahnsinn. Dazu noch das Kriegsgeheul, dazu die Deindustrialisierung. Man fragt sich wirklich, in welchem Albtraum sind wir plötzlich gelandet?
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0: 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Im Russland-Ukraine-Krieg haben neue Kriegsrekruten eine Lebenserwartung von etwa 20 Minuten an der Front. Sobald ein Soldat verpflichtet ist, beträgt seine durchschnittliche Überlebenszeit nur noch 10 Tage bis 3 Wochen. Vom Eintreffen am Ausbildungsort bis zum Tod im Gefecht. Das schreibt der Historiker Peter Frankopan in einem Gastbeitrag für Foreign Policy. Die extrem hohe Verlustrate wird vor allem auf den rasanten Aufstieg von Militärdrohnen zurückgeführt, die zu den tödlichsten Waffen geworden sind. Kommentar von Trigger FM Programmdirektor Charlie. Jeden Tag muss ich mir solche Meldungen ansehen. Wie viele Menschen sollen die Politiker noch in den Tod schicken dürfen? Warum lassen die Menschen sich das seit Jahrhunderten gefallen? Es sind doch nur eine Handvoll von Strippenziehern und Politikern, die das zu verantworten haben. Mein Lieblingsszenario ist der alte Spruch. Stell dir vor, es ist Krieg und keiner geht hin. Tierfilmer Andreas Kieling, der schon überall auf der Welt unterwegs war und die extremsten Temperaturschwankungen am eigenen Leib erlebt hat, sagte zu den vergangenen sogenannten Hitzetagen, vor 2000 Jahren war das Klima noch deutlich wärmer, also als die Römer in Deutschland waren. Das hat es schon immer gegeben. Wir müssen lernen, damit umzugehen und uns vielleicht auch ein bisschen demütiger zu verhalten. Kieling ist damit ein wohltuender Gegenpol zu den Klimahysterikern und Panikmachern. Am Sonntag wurde ein biologischer Mann, der sich angeblich als Frau identifiziert, von der Polizei aus dem freiwilligen FKK-Bereich für Frauen in einem Schweizer Freibad in Bern verwiesen. Besucherinnen hatten sich über die Anwesenheit des Mannes in dem FKK-Bereich beschwert. Jetzt entschuldigt sich die Stadt Bern in einem Statement für die Ausweisung der Transfrau. Die Direktion für Bildung, Soziales und Sport bedauert diesen Entscheid ausdrücklich. Sie entschuldigt sich bei der betroffenen Person, heißt es. 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
2: Unsere Schwachköpfin Professional hat ja gerade auch China kräftig gedroht, nachdem sie Russland schon den Krieg erklärte. Kann man sich auch vorstellen, dass das vielleicht der Versuch ist, an der Stelle etwas Ruhe zu kriegen, aber dass dann spätestens damit sind wir wieder in der Spekulation. Womit
3: ja,
2: wir
3: sie hat aber, das Schöne ist, dass Baerbock ja Konsequenzen angekündigt hat. Ja, und ich frage mich ja bis heute, was könnten das für Konsequenzen sein? Ja? Ausweisung der Peking-Ente oder so.
2: Nein, sie hält dann eine Rede. Sie hält dann eine
3: Rede. Ich glaube, sie überlegt noch. Lieber die 78 oder doch die 97b. Nee,
2: sie überlegt nicht, Melina. Das kann ich dir sicher sagen. Sie überlegt garantiert nicht. Ja, können wir sicher sein.
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1: Das ist tatsächlich der erste Wirkstoff, das muss man so sagen, der Wirkung zeigt in diesem Maße, das erste Abnehmmedikament, was tatsächlich funktioniert.
2: Was passiert, wenn man Ozempic absetzt? Das heißt, man nimmt einfach wieder zu und wird genauso dick wie vorher?
1: Ja, oder kann man so sagen. Ja, kann man so sagen. Lustigerweise, und da kann man sich wieder fragen, warum? Lustigerweise waren die Studien, die dazu gemacht wurden, und das war, kleiner Exkurs, mal wieder herrlich. Da komme ich nach einiger Zeit mal wieder ins wissenschaftliche Studienlager, schlag wie immer die entsprechenden Programme und PDFs auf und sehe, es hat sich nichts, aber auch wirklich gar nichts getan seit der großen Corona-Lüge. Diese Studien werden immer noch gebaut von Ärzten, die auf dem letzten Blatt dann ihres Papers mindestens nochmal die gleiche Textlänge haben an sogenannten Interessenskonflikten. Teilweise hat die Firma Novo Nordisk, die Pharmafirma, die das Produkt vertreibt, dann auch noch die Leute bezahlt, die das da machen.

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1: Und wir sehen das ja aktuell. Es gibt Mindestlöhne, es gibt dies und das. Preisbremse hier, Preisbremse da. Die freien Preise waren dafür verantwortlich, dass das Wirtschaftswunder, das sogenannte, sich entfalten konnte, was gar kein Wirtschaftswunder war, sondern es war eine freiere Marktwirtschaft, als das heute der Fall ist. Und diese Geschichte ist auch wieder Frosch. Das ist langsam passiert. Ja. Und jetzt, und am Ende der Geldverschlechterung oder in den letzten Phasen der Geldverschlechterung, war es eben auch immer so, dass die letzten Teile der Bruchteilmarktwirtschaft im Baden gegangen sind. Das sind die Punkte. Und klar ist das, ist das richtig, was du sagst. Ich bin jetzt auch kein Freund der jetzigen Regierung. Bloß
2: keiner hier.
1: Also das steht außer Frage. Aber entscheidend ist der Erkenntnisgewinn bei den Menschen, dass die erkennen, ja, was unser Leben wieder besser macht. Und das ist der freiwillige Tausch und nicht der erzwungene Tausch oder der erzwungene Einbau von irgendwelchen komischen Heizungen oder sonst was.
2: Genau,
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0: 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Ex-Verfassungsschutzpräsident Hans-Georg Maaßen hat bei einem AfD-Kongress im Bundestag mit Spitzen gegen seinen ehemaligen Arbeitgeber provoziert. Er wandte sich in einer Rede mit den Worten an meine Ex-Kollegen an den Empfangsgeräten direkt an Mitarbeiter des Verfassungsschutzes. Ein Gruß an die Spitzel, Quellen und Agenten. Maaßen sprach von einer Zerstörung von Demokratie und Rechtsstaatlichkeit und forderte den Rücktritt von Bundeskanzler Friedrich Merz. Auch AfD-Chefin Alice Weidel sprach auf dem Kongress. Sie sagte, Demokratie bedeute nicht Gleichförmigkeit, Demokratie bedeute Freiheit und Wettbewerb der Ideen. Der ehemalige Bundespräsident und evangelische Pastor Joachim Gauck ruft Deutschland hinsichtlich der aktuellen Weltlage dazu auf, sich neu aufzustellen. Er sagte, der ehemalige Bundeskanzler Scholz habe zwar zu Beginn der russischen Vollinvasion die bekannte Zeitenwende-Rede gehalten, aber den Worten seien, so Gauck, zu wenig Taten gefolgt. Inzwischen ertüchtigen wir uns militärisch. Dass einige Deutsche dennoch jede Wehrhaftigkeit gegenüber Russland ablehnen und glauben würden, durch Liebgucken geschützt zu sein, ist reiner Eskapismus, wenn nicht gar Feigheit, sagte Joachim Gauck weiter. Die NATO und die Ukraine haben einen Wettbewerb für private Entwickler ausgeschrieben, um Technologien zu entwickeln, mit denen russische Militärflugplätze über lange Zeiträume hinweg außer Gefecht gesetzt werden können. Die beste Lösung wird mit 250.000 Euro prämiert. Derweil läuft im europäischen Fernsehen weiter viel Werbung für die Bundeswehr und andere europäische Armeen. Friedensaktivisten meinen, dass es nicht mehr lange dauern kann, bis es neben Kriegswettbewerben und der Werbung für die Tötungstruppen auch Preisausschreiben für Besuche in Waffenfabriken oder Fahrten mit Kriegsschiffen gibt. 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
1: Die berühmte Frage, die ja immer gestellt worden ist oder was eben gesagt wird, ja, wenn ihr euch impfen lasst, dann bekommt ihr keinen Covid. Und wir können nur sagen, nein, das kann man so nicht behaupten. Wenn wir mal die Grafik 4a einblenden, dann können wir sehen, dass in der Kontrollgruppe oder in der geimpften Gruppe 18% häufiger Covid auftrat. Also die Impfung konnte das nicht verhindern, dass die Leute krank geworden sind. Und wenn wir dann mal die 4b einblenden, dann können wir sehen, dass auch die Dauer der Erkrankung, es heißt ja, denn die Leute werden weniger intensiv, nicht so schwer, nicht so lange krank, und auch das stimmt nicht.
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1: Wenn ich Lobbyismus kritisiere oder den Profitlobbyismus kritisiere, dass ich sage, alle, die jetzt Profit damit machen sollen, sollen jetzt sozusagen sich nicht mehr einmischen. Und da muss man, im Gegenteil, ich glaube, dass sie alle das gleiche Recht haben, ihre Positionen zu benennen, dass aber einige immer sehr gut vergessen werden, weil einige wenige Lobbyisten einen sehr großen Einfluss haben und den direkten Draht in den Ministerien haben. In dem Bundestag brauchen sie den gar nicht mehr, weil der Bundestag ist nicht mehr wichtig. Mhm, aber es gibt einen sehr einseitigen Lobbyismus und das ist problematisch, weil da häufig dann das Gemeinwohl insgesamt hinten runterfällt.
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1: Es gibt ein Getränk, was ich sehr gerne trinke, das ist Koffein. Koffein, also Koffein in Form von Kaffee, ist ein Nervengift. Und ich weiß nicht, ob es bekannt ist, aber kann man auch googeln oder bingen, wenn man mal anschaut, was Netzbau, wenn man Spinnen Koffein gibt, ich weiß nicht, ob ihr das Experiment kennt, da hat man Spinnen verschiedene tatsächliche Drogen gegeben, also von Heroin, LSD und so weiter, alles Mögliche, die ganz schlimmen Sachen. Und die Netze, die am zerstörerischsten aussehen, sind die Netze, wo Spinnen Koffein bekommen haben. Das ist erstaunlich, hat mich dann auch sehr nachdenklich gemacht.
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0: 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Aufgrund der massiv steigenden Verteidigungsbudgets drängen immer mehr traditionell zivile Unternehmen in den Rüstungs- und Verteidigungssektor, besonders aus der Autoindustrie. Ein Experte von der Strategieberatung Arthur D. Little warnt Neueinsteiger jedoch vor verfrühtem Optimismus. Die Rüstungsindustrie ist kein risikofreier Ersatz für zivile Märkte, so Defense-Experte Dornauer. Die Gefahr bestehe darin, dass Unternehmen Risiken wie politische Abhängigkeit, Exportbeschränkungen, hohe Spezialisierung, Fehlinvestitionen und Reputationsfragen unterschätzen. Die Verlierer werden jene sein, die den aktuellen Boom mit einer Garantie für dauerhaftes Wachstum verwechseln. Denn Krieg ist am Ende nie Wachstum. Ein Bericht der University of Cambridge ergab, dass Rechenzentren für künstliche Intelligenz einen städtischen Wärmeinsel-Effekt verursachen. Sie lassen die Oberflächentemperatur des Bodens um 2 Grad Celsius ansteigen. Ein Effekt, der in einem Umkreis von bis zu 10 Kilometern messbar ist und extreme Spitzenwerte von bis zu 9,1 Grad Celsius erreicht. Die Umweltauswirkungen von Rechenzentren für künstliche Intelligenz könnten kurzfristig mehr als 340 Millionen Menschen betreffen. Während multinationale Konzerne mit ihren Rechenzentren massiv und ungebremst tatsächliche Umweltschäden verursachen, werden Bevölkerungen dazu angehalten, den Gürtel enger zu schnallen und dürfen, zum Beispiel mit ihren Dieselautos, nicht mehr zur Arbeit in die Stadt fahren, meinen Umweltaktivisten. Die Landesmedienanstalten arbeiten laut Recherchen der Welt beim Einsatz ihrer KI-Software Kiwi, die Hasskriminalität im Internet aufspüren soll, mit Verfassungsschutzbehörden zusammen. Mehrere Landesinnenministerien bestätigten der Zeitung einen regelmäßigen oder anlassbezogenen Informationsaustausch zwischen den Inlandsgeheimdiensten und den ursprünglich für die Kontrolle der Privatsender gegründeten Landesmedienanstalten. Dass Überwachungsergebnisse auch an deutsche Geheimdienste weitergeleitet werden, habe die Welt von einem nicht näher bezeichneten Informanten erfahren. Dies geschehe unter der Hand und ohne dass es dafür eine gesetzliche Grundlage gebe. Die Arbeitsgemeinschaft der Medienanstalten dementierte dies gegenüber der Zeitung nicht und antwortete ausweichend. 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
1: Aber es werden harte Worte fallen. Habt ihr das zufällig gesehen? Da war der ehemalige Siemens-Chef Käser war bei Maischberger und hat ja so ein bisschen über Elon Musk erzählt.
2: Ja, sehr schön.
1: Weil Siemens ja was für Tesla, glaube ich, gemacht hat. Ne? Und dann hat er irgendwie nachts einen Anruf bekommen von Elon Musk, der ihn angeschrien hat, er soll seinen Arsch hochschwingen und gefälligst herkommen.
2: Ja. Und natürlich ein Bild daraus gleich abgeleitet, was für ein schrecklicher Charakter Elon Musk sei. Aber muss dazu sagen, dieser Joe Käser, diese Luftnummer, das ist genau der Experte, der Jet Set Luisa zum Aufsichtsrat von Siemens machen wollte. Also um den Mann mal einzuordnen, sollte man das vielleicht wissen.
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1: Computer sind verschwunden. Zwei Laptops.
2: Sie sind dann
1: ein paar Tage wieder aufgetaucht.
2: Ja, sind wieder da. Ja.
1: Aber die waren nicht mehr in dem Tresor, wo sie hätten sein sollen, sondern bei dem Mitarbeiter irgendwo im Schrank.
2: Es wird für das alles eine harmlose Erklärung geben. Und vertrauen Sie nur den offiziellen Verlautbarungen.
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1: Das ist ja auch so, ich habe mal die Zahlen hier zusammengetragen. 2024 meldeten über 20.000 Unternehmen Insolvenz an.
2: Tendenz stark steigend. Die haben durchgehalten, die haben durch Corona durchgehalten. Die haben dann die ersten Schnappatmungen wieder gemacht, als Corona weg war. Dann kam Corona wieder. Also ich habe ja doch Gewerbegebiete. Und ich merke, es kommt wirklich regelmäßig irgendjemand sehr Ehrliches zu mir und sagte, Wolfgang, ich kann meine Miete nicht mehr zahlen. Ich weiß einfach nicht, wie es weitergeht.
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0: 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Am Sonntag wurde ein biologischer Mann, der sich angeblich als Frau identifiziert, von der Polizei aus dem freiwilligen FKK-Bereich für Frauen in einem Schweizer Freibad in Bern verwiesen. Besucherinnen hatten sich über die Anwesenheit des Mannes in dem FKK-Bereich beschwert. Jetzt entschuldigt sich die Stadt Bern in einem Statement für die Ausweisung der Transfrau. Die Direktion für Bildung, Soziales und Sport bedauert diesen Entscheid ausdrücklich. Sie entschuldigt sich bei der betroffenen Person, heißt es. Die NATO und die Ukraine haben einen Wettbewerb für private Entwickler ausgeschrieben, um Technologien zu entwickeln, mit denen russische Militärflugplätze über lange Zeiträume hinweg außer Gefecht gesetzt werden können. Die beste Lösung wird mit 250.000 Euro prämiert. Derweil läuft im europäischen Fernsehen weiter viel Werbung für die Bundeswehr und andere europäische Armeen. Friedensaktivisten meinen, dass es nicht mehr lange dauern kann, bis es neben Kriegswettbewerben und der Werbung für die Tötungstruppen auch Preisausschreiben für Besuche in Waffenfabriken oder Fahrten mit Kriegsschiffen gibt. Beim mutmaßlichen Täter von Stade, der 6 Menschen in einem Jugendzentrum erschossen haben soll, handelt es sich um einen 45-Jährigen aus dem Raum Hannover. Er ist in Deutschland geboren und besitzt türkische Wurzeln. Der mutmaßliche Täter war bereits zuvor unter anderem wegen Bedrohung Polizei bekannt. Nach Apollo News Informationen hatte der Verdächtige einen Termin mit den Mitarbeitern des Jugendzentrums, der nicht zu seinen Gunsten verlief. Daraufhin soll der Mann mit einer Schusswaffe zurückgekehrt sein und die 6 Menschen im Jugendzentrum erschossen haben. 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
1: Trump will nicht nur diesen Krieg beenden, weil er teuer ist. Er will ihn nicht nur den Europäern umhängen, weil das bequemer ist. Die Lage ist einfach so, dass es gar nicht anders geht. Denn die ukrainische Armee ist am Ende. Russland hat diesen Krieg gewonnen, und zwar meilenweit. Und Russland hat diesen Krieg, wohlgemerkt, lass uns das nicht vergessen, nicht gegen die Ukraine gewonnen, sondern gegen 50 Staaten. Da haben 50 Staaten gegen Russland gekämpft, von ukrainischem Boden aus. Wir müssen also raus aus der Nummer. Das ist das, was Trump natürlich jetzt gesehen hat. Und natürlich wird dieser Krieg im Jahre 2025 zu Ende gehen mit einem Friedensschluss, der rein auf russischen Interessen beruht, weil es keine andere Möglichkeit gibt.
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1: Es ist ja im globalen Maßstab. Wir reden immer nur sozusagen von unserer Welt, die wir überschauen. 200 Länder auf Erden haben diesen Irrsinn mitgemacht. Ich liebe die Mongolei, die haben 4 Einwohner pro Quadratkilometer. Die haben 3 Monate lang einen Lockdown gemacht und haben dafür wahnsinnig viel Geld von der Weltbank bekommen. Da gab es nie eine Infektionsgefahr. Also die haben wahrscheinlich auch noch Masken getragen in der Mongolei. Da war nicht. Aber 200 Länder haben die ganze Scheiße mitgemacht. Man muss doch mal die globale Architektur sehen. Wir kommen, also ich das gilt für mich, ich sehe immer nur Deutschland. Aber wenn ich mal darüber gucke, denke ich, das darf doch alles nicht wahr sein. Die ganze Welt hat diesen Blödsinn gemacht.
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1: Die CO2-Abgabe, die sehen Sie nicht, die spüren Sie nicht. Und deren unglaubliche Schädlichkeit, weil sie die Wettbewerbsfähigkeit der Unternehmen beeinträchtigt, sieht man auch nicht. Schaumweinsteuer kennen die Leute so ein bisschen. Energiesteuer nennen die meisten noch Mineralölsteuer. Es entfällt aber auf praktisch alle Formen von Energie. Und dann runter bis zur Schaumweinsteuer und so weiter, die mehr eine Kuriosität ist. Aber wenn man die Steuerlast diskutieren will, muss man immer die Gesamtsteuerlast betrachten, so wie Sie das gemacht haben. Und dann sind wir auch bei normalen 0815-Verdienern, wenn wir jetzt die gesamte Abgabenlast nehmen, also auch noch Sozialabgaben dazu, sind wir schnell über 70%. Also das ist gar nicht besonders.
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0: 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Aufgrund der massiv steigenden Verteidigungsbudgets drängen immer mehr traditionell zivile Unternehmen in den Rüstungs- und Verteidigungssektor, besonders aus der Autoindustrie. Ein Experte von der Strategieberatung Arthur D. Little warnt Neueinsteiger jedoch vor verfrühtem Optimismus. Die Rüstungsindustrie ist kein risikofreier Ersatz für zivile Märkte, so Defense-Experte Dornauer. Die Gefahr bestehe darin, dass Unternehmen Risiken wie politische Abhängigkeit, Exportbeschränkungen, hohe Spezialisierung, Fehlinvestitionen und Reputationsfragen unterschätzen. Die Verlierer werden jene sein, die den aktuellen Boom mit einer Garantie für dauerhaftes Wachstum verwechseln. Denn Krieg ist am Ende nie Wachstum. Ein Bericht der University of Cambridge ergab, dass Rechenzentren für künstliche Intelligenz einen städtischen Wärmeinsel-Effekt verursachen. Sie lassen die Oberflächentemperatur des Bodens um 2 Grad Celsius ansteigen. Ein Effekt, der in einem Umkreis von bis zu 10 Kilometern messbar ist und extreme Spitzenwerte von bis zu 9,1 Grad Celsius erreicht. Die Umweltauswirkungen von Rechenzentren für künstliche Intelligenz könnten kurzfristig mehr als 340 Millionen Menschen betreffen. Während multinationale Konzerne mit ihren Rechenzentren massiv und ungebremst tatsächliche Umweltschäden verursachen, werden Bevölkerungen dazu angehalten, den Gürtel enger zu schnallen und dürfen, zum Beispiel mit ihren Dieselautos, nicht mehr zur Arbeit in die Stadt fahren, meinen Umweltaktivisten. Tierfilmer Andreas Kieling, der schon überall auf der Welt unterwegs war und die extremsten Temperaturschwankungen am eigenen Leib erlebt hat, sagte zu den vergangenen sogenannten Hitzetagen: Vor 2000 Jahren war das Klima noch deutlich wärmer, also als die Römer in Deutschland waren. Das hat es schon immer gegeben. Wir müssen lernen, damit umzugehen und uns vielleicht auch ein bisschen demütiger zu verhalten. Kieling ist damit ein wohltuender Gegenpol zu den Klimahysterikern und Panikmachern. 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
1: Also, das ist letztendlich wieder die ganz entscheidende Frage, die sich stellt. Auf der einen Seite ist Freiwilligkeit mit ein bisschen Zwang von Donald Trump natürlich, der einen Wirtschaftsraum bilden will, in dem er das absolute Sagen hat, aber in dem auch Chancen sind. Und auf der anderen Seite eben dieses Konstrukt EU, was zur kollektiven Staatsplanung führen wird. Und man kann sich eigentlich aus meiner Sicht heute entscheiden, zähle ich mich eher in die Team Trump-Ecke, die aber eine Chance hat und durchlässig zu sein und vielleicht auch in meinem Leben etwas zu erreichen, und mache da zweifellos die reichsten Amerikaner, die Unternehmer, noch superreicher? Oder bin ich auf der anderen Seite und sage, ich will in der EU sein und mache eben Bürokraten, die im Grunde genommen ökonomisch, wirtschaftlich wie auch persönlich nichts drauf haben, mach die reich. Und die agieren eben durch Zwang, während Trump sagt, wer immer hier etwas leisten kann, der ist auch weiterhin willkommen, aber wir suchen sie uns eben aus.
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1: Wir erleben ein Kasperletheater mit der Politik. Und Kasperletheater heißt, im Kindergarten sitzen die Kinder vor dieser Bühne und rufen, Achtung Gretchen, das Krokodil kommt von hinten, die AfD frisst dich jetzt auf, pass auf. Und die andere Partei, die verschluckt dich jetzt. Das ist ein Theater und es ist deswegen ein Theater, weil man so mit unmündigen Kindern umgeht. Wir sind in einer infantilen Demokratie. Wir haben bitte einmal zu kreuzen, dass wir diese Sendung oder diese sehen wollen. Dann sind wir da und erleben ein Kasperletheater. Und wozu um alles in der Welt sollen wir uns denn noch informieren? Das ist doch völlig unnötig. Das ist so, als wenn ich in der Oper sitze und mir noch genau die Dialoge angucke und mich frage, warum der das vielleicht gemeint haben könnte und ob der jetzt vielleicht dann doch nach dem nächsten Akt da zurücktritt oder so. Völlig belanglos. Solange wir in der infantilen Demokratie sind, brauche ich als Bürger genau gar keine Informationen.
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1: Wir reden über das Finanzsystem. Da muss man erstmal angucken, wo kommt das Geld her und was ist die Staatsverschuldung. Ja? Und ich glaube, laut Bund der Steuerzahler, Deutschland aktuell zahlt, wenn es jeden Monat 1 Milliarde tilgt und keine neuen Schulden aufnimmt, bis ins Jahr 2230. Mhm. Die USA bis ins Jahr 2450, um die aktuellen Staatsschulden zu tilgen.
2: 2450, warte mal, da bin ich 380.
1: Das könnte gerade noch mit, ja.
2: Ja, kommt also, gerade noch hin, ja.
1: Dann sieht man aber schon an diesen Zahlen, dass diese Staatsverschuldung nicht dazu gedacht ist, getilgt zu werden. Das ist ein unmögliches Szenario.
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0: 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Am Sonntag wurde ein biologischer Mann, der sich angeblich als Frau identifiziert, von der Polizei aus dem freiwilligen FKK-Bereich für Frauen in einem Schweizer Freibad in Bern verwiesen. Besucherinnen hatten sich über die Anwesenheit des Mannes in dem FKK-Bereich beschwert. Jetzt entschuldigt sich die Stadt Bern in einem Statement für die Ausweisung der Transfrau. Die Direktion für Bildung, Soziales und Sport bedauert diesen Entscheid ausdrücklich. Sie entschuldigt sich bei der betroffenen Person, heißt es. Im Russland-Ukraine-Krieg haben neue Kriegsrekruten eine Lebenserwartung von etwa 20 Minuten an der Front. Sobald ein Soldat verpflichtet ist, beträgt seine durchschnittliche Überlebenszeit nur noch 10 Tage bis 3 Wochen. Vom Eintreffen am Ausbildungsort bis zum Tod im Gefecht. Das schreibt der Historiker Peter Frankopan in einem Gastbeitrag für Foreign Policy. Die extrem hohe Verlustrate wird vor allem auf den rasanten Aufstieg von Militärdrohnen zurückgeführt, die zu den tödlichsten Waffen geworden sind. Kommentar von Trigger FM-Programmdirektor Charlie. Jeden Tag muss ich mir solche Meldungen ansehen. Wie viele Menschen sollen die Politiker noch in den Tod schicken dürfen? Warum lassen die Menschen sich das seit Jahrhunderten gefallen? Es sind doch nur eine Handvoll von Strippenziehern und Politikern, die das zu verantworten haben. Mein Lieblingsszenario ist der alte Spruch. Stell dir vor, es ist Krieg und keiner geht hin. Die Landesmedienanstalten arbeiten laut Recherchen der Welt beim Einsatz ihrer KI-Software Kiwi, die Hasskriminalität im Internet aufspüren soll, mit Verfassungsschutzbehörden zusammen. Mehrere Landesinnenministerien bestätigten der Zeitung einen regelmäßigen oder anlassbezogenen Informationsaustausch zwischen den Inlandsgeheimdiensten und den ursprünglich für die Kontrolle der Privatsender gegründeten Landesmedienanstalten. Dass Überwachungsergebnisse auch an deutsche Geheimdienste weitergeleitet werden, habe die Welt von einem nicht näher bezeichneten Informanten erfahren. Dies geschehe unter der Hand und ohne, dass es dafür eine gesetzliche Grundlage gebe. Die Arbeitsgemeinschaft der Medienanstalten dementierte dies gegenüber der Zeitung nicht und antwortete ausweichend. 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
1: Also wir müssen die Menschheit retten, indem wir sie abschaffen. Das ist natürlich etwas, was jetzt gerade vor sich geht. Und die mentale Kriegsführung ist eben die Soft Power, ja, die stattfindet. Aber als vorhin das Wort Hard Power, ich habe mich da nicht mit den Begriffen noch nicht so auseinandergesetzt, aber ich habe es jetzt verstanden, das ist dann tatsächlich der Panzer. Für mich war eigentlich das so Software und Hardware. Und die Hardware da drin, die natürlich mit der Software ganz eng verbunden ist. Und Psyche hat Einfluss auf die Hardware und die Hardware hat wieder Einfluss auf unsere Psyche. Das ist eine ganz enge Wechselwirkung. Aber die Hardware hier drin wird angegriffen. Und die verhindert, dass wir uns mental mit diesen Problemen auseinandersetzen und als Menschheit zu vernünftigen Lösungen kommen. Und deswegen, ja, wie soll ich sagen, wir brauchen beides. Wir brauchen ein Verständnis für das, was hier passiert. Wir brauchen unsere Ruhepunkte, müssen uns zurückziehen können, aber wir müssen auch, ja, den Kampf, den man uns, also den Kampf, den man uns in unserem Gehirn stattfinden lässt, dem müssen wir entgegentreten, sonst haben wir verloren.
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0: eingedroschen wird, die ist schon teilweise nicht nachvollziehbar und nicht aushaltbar. Deshalb versuche ich hin und wieder einfach mein Handy auf die Seite zu legen, auch nicht Nachrichten zu gucken und raus in die Natur zu gehen. Weil ich glaube, wir müssen den Blick mal wegnehmen vom Handy, weg von den Schlagzeilen und auch wieder mal realisieren, wir leben in einer sehr schönen Welt. Vieles ist eigentlich auch sehr gut.
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1: Und uns erzählt man jetzt was von Kipppunkten und 1,5 Grad und sonst was. Die Wahrheit ist, dass die komplett ahnungslos sind. Und zwar 100% ahnungslos, weil es hierbei um ein chaotisches System handelt, das mit dieser Methode gar nicht modellierbar ist, wenn es überhaupt modellierbar ist, woran ich meine ernsthaften und begründeten Zweifel habe. Aber wir sollen uns, wie soll ich sagen, ins Messer stürzen dafür, ja, und auf die Hunderte von Leuten hören, die mit dem Privatjet nach Davos reisen und die alle eine Privatjacht haben und sowohl die Privatjets als auch die Privatjachten werden von der CO2-Besteuerung ausgenommen. Und diese Leute erzählen uns jetzt, dass wir nicht mehr mit dem Auto zur Arbeit fahren dürfen und dass wir auch nicht mehr heizen sollen und dass wir unsere neue Heizung rausreißen und durch eine Stromheizung ersetzen sollen. Und diesen ganzen unsinnigen Kram, ohne irgendeine wirkliche gute wissenschaftliche Begründung dafür zu haben.

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Die Landesmedienanstalten arbeiten laut Recherchen der Welt beim Einsatz ihrer KI-Software Kiwi, die Hasskriminalität im Internet aufspüren soll, mit Verfassungsschutzbehörden zusammen. Mehrere Landesinnenministerien bestätigten der Zeitung einen regelmäßigen oder anlassbezogenen Informationsaustausch zwischen den Inlandsgeheimdiensten und den ursprünglich für die Kontrolle der Privatsender gegründeten Landesmedienanstalten. Dass Überwachungsergebnisse auch an deutsche Geheimdienste weitergeleitet werden, habe die Welt von einem nicht näher bezeichneten Informanten erfahren. Dies geschehe unter der Hand und ohne dass es dafür eine gesetzliche Grundlage gebe. Die Arbeitsgemeinschaft der Medienanstalten dementierte dies gegenüber der Zeitung nicht und antwortete ausweichend. Ein Bericht der University of Cambridge ergab, dass Rechenzentren für künstliche Intelligenz einen städtischen Wärmeinsel-Effekt verursachen. Sie lassen die Oberflächentemperatur des Bodens um 2 Grad Celsius ansteigen. Ein Effekt, der in einem Umkreis von bis zu 10 Kilometern messbar ist und extreme Spitzenwerte von bis zu 9,1 Grad Celsius erreicht. Die Umweltauswirkungen von Rechenzentren für künstliche Intelligenz könnten kurzfristig mehr als 340 Millionen Menschen betreffen. Während multinationale Konzerne mit ihren Rechenzentren massiv und ungebremst tatsächliche Umweltschäden verursachen, werden Bevölkerungen dazu angehalten, den Gürtel enger zu schnallen und dürfen, zum Beispiel mit ihren Dieselautos, nicht mehr zur Arbeit in die Stadt fahren, meinen Umweltaktivisten. Tierfilmer Andreas Kieling, der schon überall auf der Welt unterwegs war und die extremsten Temperaturschwankungen am eigenen Leib erlebt hat, sagte zu den vergangenen sogenannten Hitzetagen: Vor 2000 Jahren war das Klima noch deutlich wärmer, also als die Römer in Deutschland waren. Das hat es schon immer gegeben. Wir müssen lernen, damit umzugehen und uns vielleicht auch ein bisschen demütiger zu verhalten. Kieling ist damit ein wohltuender Gegenpol zu den Klimahysterikern und Panikmachern. 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
1: Ich meine, du lebst ja in Brasilien und in Brasilien, der Brasilien wurde ja hier so quasi als Corona-Todesstern geframed mit mehr als einer halben Million Toten. Wie sah denn das vor Ort aus?
2: Ja, sah auch so aus. Es sind noch 500.000 Leute gestorben, das muss man schon sagen. Mhm. Aber was natürlich vor Ort so aussah. Ich kenne Leute, die arbeiten im Krankenhaus in der Administration. Und jeden Toten, woran noch die meisten gestorben sind, die meisten haben wirklich Angst und Panik, ne, gestorben. Und jeder Tote wird einfach als Corona-Tote deklariert.
1: Das war auch so eine weltweite Geschichte,
2: das, ja. Genau, das Krankenhaus hat nämlich Geld von der Weltgesundheitsorganisation bekommen für jeden Corona-Toten. Und die mussten das vom Chef aus als Corona-Toten deklarieren, weil so konnte das Krankenhaus endlich mal Cash machen. Und so ist es natürlich abgelaufen.
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1: Man unterscheidet ja in der Neurowissenschaft auch zwischen dem schnellen und dem langsamen Denken, nicht? Also System 1 und System 2. Und dieses schnelle Denken ist dieses automatisierte Denken, nicht? Manche nennen das auch Zombie-Modus. Das halte ich einmal für einen sehr eher einen harten Begriff. Aber dieses
2: Kühlschranktür wieder zumachen, ne? Das ist so, oder so die Kühlschranktür wieder zumachen, den Herd ausmachen, das sind diese automatisierten Geschichten.
1: Ja, genau. Dinge, die wir automatisch machen. Aber wenn wir nur noch dieses schnelle, also automatische Denken haben, ohne ein analytisches Denkvermögen und ohne eine Denkanstrengung, das ist dann Denkfaulheit. Das heißt, alles geht automatisch, ich setze mich vor den Fernseher, schaue die Nachrichten an, dann weiß ich, was meine Meinung ist, am nächsten Tag gehe ich wieder arbeiten, zwischendurch rauche ich vielleicht noch eine Zigarette oder wahrscheinlich nicht mehr, weil das nicht mehr en vogue ist jetzt. Und also ich bin in einem Schema, einem biederen, spießigen Schema drin und fühle mich aber noch dazu moralisch erhaben über andere.
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0: 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Ein Bericht der University of Cambridge ergab, dass Rechenzentren für künstliche Intelligenz einen städtischen Wärmeinsel-Effekt verursachen. Sie lassen die Oberflächentemperatur des Bodens um 2 Grad Celsius ansteigen. Ein Effekt, der in einem Umkreis von bis zu 10 Kilometern messbar ist und extreme Spitzenwerte von bis zu 9,1 Grad Celsius erreicht. Die Umweltauswirkungen von Rechenzentren für künstliche Intelligenz könnten kurzfristig mehr als 340 Millionen Menschen betreffen. Während multinationale Konzerne mit ihren Rechenzentren massiv und ungebremst tatsächliche Umweltschäden verursachen, werden Bevölkerungen dazu angehalten, den Gürtel enger zu schnallen und dürfen, zum Beispiel mit ihren Dieselautos, nicht mehr zur Arbeit in die Stadt fahren, meinen Umweltaktivisten. Tierfilmer Andreas Kieling, der schon überall auf der Welt unterwegs war und die extremsten Temperaturschwankungen am eigenen Leib erlebt hat, sagte zu den vergangenen sogenannten Hitzetagen: Vor 2000 Jahren war das Klima noch deutlich wärmer, also als die Römer in Deutschland waren. Das hat es schon immer gegeben. Wir müssen lernen, damit umzugehen und uns vielleicht auch ein bisschen demütiger zu verhalten. Kieling ist damit ein wohltuender Gegenpol zu den Klimahysterikern und Panikmachern. Der ehemalige Bundespräsident und evangelische Pastor Joachim Gauck ruft Deutschland hinsichtlich der aktuellen Weltlage dazu auf, sich neu aufzustellen. Er sagte, der ehemalige Bundeskanzler Scholz habe zwar zu Beginn der russischen Vollinvasion die bekannte Zeitenwende-Rede gehalten, aber den Worten seien, so Gauck, zu wenig Taten gefolgt. Inzwischen ertüchtigen wir uns militärisch. Dass einige Deutsche dennoch jede Wehrhaftigkeit gegenüber Russland ablehnen und glauben würden, durch Liebgucken geschützt zu sein, ist reiner Eskapismus, wenn nicht gar Feigheit, sagte Joachim Gauck weiter. 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
1: Und ich hatte einen ziemlich arroganten Blick auf die DDR-Bevölkerung. Im Nachhinein muss ich sagen, sie machen jetzt vieles richtig. Sie haben auch damals vieles richtig gemacht, was wir total unterschätzt haben. Und sie sind jetzt die Schwurbler von gestern und die Rechten. Und wurden die Leipziger Demonstrationen im Westen gefeiert? Ihr erinnert euch alle an die euphorischen Berichte Bericht aus Bonn und das waren die Zukunftskräfte der deutschen Nation, ne? Also die Revolutionäre in Leipzig.
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1: In den Ländern, die wir ja immer so bewundern, unter Anführungszeichen, also die Amerikaner und die Engländer oder was auch immer, dort kannst du ja freilernen. Da gibt es ja Staaten, da gibt es ein Drittel Freilerner. Und dort akzeptieren teilweise die Unternehmen nur noch die, die frei gelernt haben, weil sie sagen, die können noch anders denken, die können noch Probleme lösen auf andere Art und Weise, als über auswendig lernen. Und das haben nur wir hier. Und dort haben die diese Probleme aber nicht. Und ich sage immer, weißt du, das Schulgebäudeanwesenheitsgesetz oder wenn ich das mit Druck und Angst und Strafe durchsetzen muss, egal was, dann steckt da immer eine Lüge dahinter, immer. Das ist wie, die GEZ, die sind so unabhängig hier in Deutschland und so toll, dass ich dir mit Gefängnis drohen muss, weil du verstehst nicht, wie toll die sind. Und das Gleiche ist es beim Schulgebäudeanwesenheitspflicht. Ja? Das ist so toll, dass wir es nicht verstehen, glaube ich. So reagieren die mit uns. Und ich sage dir, das wird fein.
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1: Aber wie Sie ja richtig schon erwähnt haben, handelt es sich um alles andere als um Nichtregierungsorganisationen. Ganz im Gegenteil. Die Regierung, und das ist ein alter Trick, den die Grünen schon seit Jahrzehnten anwenden, die Regierung benutzt diese außerparlamentarischen Kräfte, um ihre eigene Agenda voranzutreiben. Dass das dann dreisterweise auch noch finanziert wird, ist natürlich eine unglaubliche Geschichte, wo man sich fragen muss, warum die bürgerlichen Parteien, CDU und FDP, das so lange hingenommen haben. Und das Ganze ist ja jetzt nur aktuell geworden, weil im gesamten Wahlkampf eben nicht nur, wie wir das gewohnt waren, die AfD der Gegenstand dieses Kampfs gegen rechts war, sondern plötzlich auch die CDU und die FDP bekämpft wurden von den sogenannten NGOs.
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0: 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Im Russland-Ukraine-Krieg haben neue Kriegsrekruten eine Lebenserwartung von etwa 20 Minuten an der Front. Sobald ein Soldat verpflichtet ist, beträgt seine durchschnittliche Überlebenszeit nur noch 10 Tage bis 3 Wochen. Vom Eintreffen am Ausbildungsort bis zum Tod im Gefecht. Das schreibt der Historiker Peter Frankopan in einem Gastbeitrag für Foreign Policy. Die extrem hohe Verlustrate wird vor allem auf den rasanten Aufstieg von Militärdrohnen zurückgeführt, die zu den tödlichsten Waffen geworden sind. Kommentar von Trigger FM Programmdirektor Charlie. Jeden Tag muss ich mir solche Meldungen ansehen. Wie viele Menschen sollen die Politiker noch in den Tod schicken dürfen? Warum lassen die Menschen sich das seit Jahrhunderten gefallen? Es sind doch nur eine Handvoll von Strippenziehern und Politikern, die das zu verantworten haben. Mein Lieblingsszenario ist der alte Spruch. Stell dir vor, es ist Krieg und keiner geht hin. Ex-Verfassungsschutzpräsident Hans-Georg Maaßen hat bei einem AfD-Kongress im Bundestag mit Spitzen gegen seinen ehemaligen Arbeitgeber provoziert. Er wandte sich in einer Rede mit den Worten an meine Ex-Kollegen an den Empfangsgeräten direkt an Mitarbeiter des Verfassungsschutzes. Ein Gruß an die Spitzel, Quellen und Agenten. Maaßen sprach von einer Zerstörung von Demokratie und Rechtsstaatlichkeit und forderte den Rücktritt von Bundeskanzler Friedrich Merz. Auch AfD-Chefin Alice Weidel sprach auf dem Kongress. Sie sagte, Demokratie bedeute nicht Gleichförmigkeit, Demokratie bedeute Freiheit und Wettbewerb der Ideen. Am Sonntag wurde ein biologischer Mann, der sich angeblich als Frau identifiziert, von der Polizei aus dem freiwilligen FKK-Bereich für Frauen in einem Schweizer Freibad in Bern verwiesen. Besucherinnen hatten sich über die Anwesenheit des Mannes in dem FKK-Bereich beschwert. Jetzt entschuldigt sich die Stadt Bern in einem Statement für die Ausweisung der Transfrau. Die Direktion für Bildung, Soziales und Sport bedauert diesen Entscheid ausdrücklich. Sie entschuldigt sich bei der betroffenen Person, heißt es. 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
1: Noch vor wenigen Jahren, da war Deutschland, da hatten wir Grundwerte. Man kannte uns in der Welt für Disziplin, Pünktlichkeit, Ordnung, Sauberkeit. All diese Dinge erodieren in einer so großen Geschwindigkeit, dass es einfach nur noch atemberaubend ist. Und deswegen mache ich meinen Mund auf und deswegen lege ich meinen Finger in die Wunde immer wieder und wieder und wieder.
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0: Und das erfordert Mut. Und das erfordert konstanten Mut, wenn man das wirklich durchziehen will. Kommt aber halt auch dann an ein Ziel oder an einen Ort, der ihn immer mehr erfüllt von innen.
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2: Also ich gebe dir mal eine Zahl, die ich vor kurzem von meinem amerikanischen Ex-Kollegen gelernt habe. Bei der Fed arbeiten 23.000 Menschen. Das Durchschnittsgehalt da sind 300.000 US-Dollar. Das bedeutet, sie haben in der Selbstverwaltung 6,9 Milliarden Euro im Jahr Kosten, bevor sie den ersten Bond emittieren, beziehungsweise die ersten Regeln erlassen, müssen sie natürlich ähnlich wie der öffentliche Rundfunk sich darum kümmern, wie finanzieren wir uns selbst, beziehungsweise wie zahlen wir uns selbst.
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Beim mutmaßlichen Täter von Stade, der 6 Menschen in einem Jugendzentrum erschossen haben soll, handelt es sich um einen 45-Jährigen aus dem Raum Hannover. Er ist in Deutschland geboren und besitzt türkische Wurzeln. Der mutmaßliche Täter war bereits zuvor unter anderem wegen Bedrohung Polizei bekannt. Nach Apollo News Informationen hatte der Verdächtige einen Termin mit den Mitarbeitern des Jugendzentrums, der nicht zu seinen Gunsten verlief. Daraufhin soll der Mann mit einer Schusswaffe zurückgekehrt sein und die 6 Menschen im Jugendzentrum erschossen haben. Die NATO und die Ukraine haben einen Wettbewerb für private Entwickler ausgeschrieben, um Technologien zu entwickeln, mit denen russische Militärflugplätze über lange Zeiträume hinweg außer Gefecht gesetzt werden können. Die beste Lösung wird mit 250.000 Euro prämiert. Derweil läuft im europäischen Fernsehen weiter viel Werbung für die Bundeswehr und andere europäische Armeen. Friedensaktivisten meinen, dass es nicht mehr lange dauern kann, bis es neben Kriegswettbewerben und der Werbung für die Tötungstruppen auch Preisausschreiben für Besuche in Waffenfabriken oder Fahrten mit Kriegsschiffen gibt. Die Landesmedienanstalten arbeiten laut Recherchen der Welt beim Einsatz ihrer KI-Software Kiwi, die Hasskriminalität im Internet aufspüren soll, mit Verfassungsschutzbehörden zusammen. Mehrere Landesinnenministerien bestätigten der Zeitung einen regelmäßigen oder anlassbezogenen Informationsaustausch zwischen den Inlandsgeheimdiensten und den ursprünglich für die Kontrolle der Privatsender gegründeten Landesmedienanstalten. Dass Überwachungsergebnisse auch an deutsche Geheimdienste weitergeleitet werden, habe die Welt von einem nicht näher bezeichneten Informanten erfahren. Dies geschehe unter der Hand und ohne, dass es dafür eine gesetzliche Grundlage gebe. Die Arbeitsgemeinschaft der Medienanstalten dementierte dies gegenüber der Zeitung nicht und antwortete ausweichend. 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